Morgen zusammen. Herzlich willkommen bei El Mañana auf Culture Radio. Heute mit MCRD, aka Nate. Back to back mit mir den ganzen Morgen. Das waren zwei entspannte Tracks zum Reinkommen. Jetzt geht's weiter mit Marc Almond, A Song for You.

Ihr hört Ey Manana auf Culture Radio mit MCAD und Responsible Day. Schön, dass ihr eingeschaltet habt. Guten Morgen.

Ihr hört El Mañana auf Culture Radio. Das war Dreamin' von den Blackbirds. Und als nächstes kommt ein Track von Chick Corea. What games shall we play today? Ja, das fragen wir uns auch. Was spielen wir heute? Schön, dass ihr eingeschaltet habt und uns durch den Morgen begleitet.

Wir haben hier eine kleine musikalische Intervention von unserem Zuhörer Sean. Als nächstes kommt ein Track von Fernanda Abreu und Grüße gehen raus an Fernanda in Neukölln.

Ja, das war's auch schon wieder. Hey Manjana, 2 Stunden für euch am Freitag auf Culture Radio. Schön, dass ihr dabei wart. Ich hoffe, ihr hattet eine schöne Zeit.